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1: Tu Warszawa, tu Polskie Radio. Sie hören den Auslandsdienst des polnischen Rundfunks. Heute ist Samstag, der 30. Mai. Am Mikrofon begrüßt Sie Jakub Kukla. Herzlich willkommen zu unseren Themen der Woche. Wir wollen die wichtigsten Ereignisse der letzten Tage zusammenfassen, kommentieren. Heute zusammen mit Dr. Marzenna Gus-Vetter, Politikwissenschaftlerin und Expertin bei Visegrad Insight und Team Europe Direct. Guten Tag.
2: Guten Tag.
1: Wir schauen zuerst auf die polnisch-ukrainischen Beziehungen. Polen hat die Benennung einer ukrainischen Militäreinheit nach den Helden der UPA verurteilt. Das Außenministerium in Warschau erklärte, die Entscheidung werde eindeutig negativ bewertet. Sie verletze die Erinnerung an die Opfer der ukrainischen Aufstandsarmee und schade dem Dialog zwischen Polen und der Ukraine. Die Ehrenname wurde einer Einheit der ukrainischen Streitkräfte per Dekret von Präsident Wołodymyr Zelensky verliehen. Die Reaktion der polnischen Seite hätte man doch vorhersehen können oder sogar vorhersehen müssen. Wieso also hat sich Zelensky Ihrer Ansicht nach für diesen Schritt doch entschlossen?
2: Ja, das hat alle in Polen, sowohl Politiker, aber auch in der Gesellschaft, viele Leute sehr, sehr stark unangenehm, würde ich sagen, überrascht. Denn das ist ein Thema, also die Wołynien-Verbrechen, die von ukrainischen Nationalisten noch während des Zweiten Weltkrieges an der polnischen Bevölkerung, wo über 100.000 brutal ermordet wurden, das ist ein Thema, welches sozusagen seit Jahrzehnten zwischen der Ukraine und Polen hängen bleibt und wo man bis heute ja auch keine endgültige Lösung gefunden hat, zum Beispiel in Bezug auf die Würdigung dieser Opfer oder die Exhumierung der Leichen. Aber es gab einen verstärkten historischen Dialog doch in den letzten Jahren. Selbst kürzlich gab es in Lublin eine polnisch-ukrainische Historikerkonferenz, sodass der ukrainischen Seite das eigentlich bewusst sein müsste, wie schwierig dieses zu verarbeiten ist für die polnische Seite. Und jetzt die Würdigung des Nationalisten und mit den Faschisten zusammenarbeitenden der UPA-Aufständischen und deren Führer Stefan Bandera, das ist natürlich für viele hier ein Schock, ja, vor allem weil das ist ja nicht verarbeitet worden. Und warum Zelensky sich dazu entschlossen hat, nun, es ist für mich irgendwie eigentlich kaum zu glauben, dass er nichts

0: davon gewusst hat. Also ich denke, nach so vielen Jahren und so vielen Kontakten mit Polen, ich denke, das ist wohl schon irgendwie auch bei ihm hängen geblieben, was das für die polnische Seite bedeutet. Möglicherweise wollte er dadurch an den nationalen Stolz der Ukraine appellieren, und zwar weil diese Aufständischen unter Bandera, die haben ja auch gegen die Vereinnahmung der Ukraine durch die Sowjetunion sehr stark protestiert. Also sie waren sehr nationalistisch, ukrainisch und antirussisch. Und ich kann mir das nur so vorstellen, dass er hier vor allem an die antirussische Haltung der Bandera und von Bandera und von der UPA gedacht hat und weniger sich jetzt an dem polnischen Leid orientiert hat. Aber nichtsdestotrotz, also für mich ist das einfach eine unnötige politische Entscheidung, vor allem weil er ja auch eine Eliteeinheit des ukrainischen Militärs damit benannt hat. Also es ist schon nicht irgendwie eine Einheit, und damit natürlich hat er aufs Spiel gesetzt, überhaupt die Haltung zu der Ukraine, zu dem Krieg hier in der polnischen Bevölkerung, die ja in ihrer Position gegenüber den Ukrainern natürlich immer weniger positiv ist, als das zu Beginn des Krieges war, 2022.
1: Was auch eine natürliche Tendenz ist, einfach. Sie haben gesagt, dass das in Polen auf Unmut gestoßen ist, zumal dass in den letzten Jahren die Ukraine letztendlich Exhumierungen der polnischen Leichen.
0: Ja, also es gab einen Beginn der Aufarbeitung.
1: Ja, es sieht so aus, als ob das endlich beide Seiten in den Griff bekommen hätten, und plötzlich eine solche Entscheidung. Das polnische Außenministerium hat reagiert, auch Staatspräsident Karol Nawrocki. Er kündigte an, dem ukrainischen Staatspräsidenten den Orden des Weißen Adlers aberkennen zu wollen. Wenn Sie auf diese Auseinandersetzung schauen, glauben Sie, dass man sich in Moskau freut?
0: Ja, in Moskau freut man sich immer, wenn es zu irgendwelchen Unstimmigkeiten kommt zwischen der Ukraine und Polen, und die russische Desinformationskampagne, die ja nonstop läuft, die zielt es ja auch darauf ab, vor allem in der polnischen Bevölkerung Unmut und Widerwillen und Kritik an der Ukraine zu sehen. Ja, also zum Beispiel gibt es da auch sehr viele Falschmeldungen, dass angeblich Ukrainer in Polen zu viel Sozialversicherung bekommen und dadurch die Polen sozusagen in Schlangen für Arztbesuche anstehen müssen. Das ist ja alles Unsinn, was da geredet wird, denn dadurch, dass über 1 Million Ukrainer in Polen arbeiten, sie tragen sehr stark zum polnischen Bruttoinlandsprodukt bei. Sie zahlen hier Steuern, sie füllen Arbeitsstellen, für die man sonst keine Arbeitskräfte hätte, und sie haben sich sehr gut hier in die polnische Bevölkerung integriert. Aber immer wieder, wenn es zum Beispiel seitens der polnischen rechtsorientierten Nationalisten, Populisten hier zu einer Kritik an den Ukrainern kommt, also zum Beispiel, ich weiß nicht, irgendein Ukrainer begeht irgendein Verbrechen in Polen, ja, also ich meine, tagtäglich begehen tausende Polen Verbrechen, und das ist ein Ukrainer, dann wird das sofort sehr stark kommuniziert, hervorgehoben. Also denke ich schon, dass das Abwasser natürlich ist auf die russische Propaganda. Aber jetzt noch zu Präsident Nawrocki. Nun, ich finde, er hat wieder überreagiert. Denn sein Ziel ist es, sich beliebt zu machen bei den Rechtsextremen in Polen, die ja bekanntlich sehr anti-ukrainisch sind und die Gegner sind der Präsenz der Ukrainer hier in Polen. Und im Hinblick auf die Wahlen nächstes Jahr möchte er sich auf sicher profilieren und dort also auch Freunde gewinnen bei den Rechtspopulisten. Also jetzt dem russischen

0: dem ukrainischen Präsidenten diesen Orden jetzt wegzunehmen. Der Orden wurde ihm verliehen von dem früheren Präsidenten Duda 2023. Also das wäre absolut meiner Ansicht nach eine Überreaktion. Außerdem bräuchte Nawrocki dazu auch eine Zustimmung des Ministerpräsidenten Tusk, was er sicher nicht bekommt. Also ich finde, es ist ein unnötiges Aufbauschen eines Vorgangs, eines Ereignisses, das sicherlich nicht zur Freude der polnischen Bevölkerung hier beiträgt oder zur Unterstützung der Ukraine. Und ich hoffe, Zelensky wird das auch irgendwie mittlerweile verstanden haben. Aber dennoch, wir haben Krieg, die Ukraine beschützt uns. Ja, sie kämpft jeden Tag auch für unsere Freiheit. Also ich finde, ein unnötiges Aufbauschen dessen und Überreagieren ist sicherlich nicht dienlich heutzutage.
1: Ja, obwohl die Entscheidung des ukrainischen Präsidenten, die Benennung der ukrainischen Militäreinheit nach den Helden der OPA aus polnischer Perspektive absolut unnötig und
0: absolut, schädlich. Ja, das stimmt.
1: Innerhalb der Europäischen Union wachsen die Differenzen über einen möglichen EU-Beitritt der Ukraine. Nachdem ein bisheriges Veto Ungarns voraussichtlich wegfallen könnte, das wissen wir noch nicht hundertprozentig, treten nun Vorbehalte anderer Mitgliedstaaten deutlich hervor, insbesondere aus Frankreich und aus Deutschland. Haben sich einige EU-Mitglieder bislang hinter der Blockade aus Budapest versteckt?
0: Nee, ich denke, man muss hier unterscheiden zwischen dem, was Ungarn blockiert hat, und zwischen dem, was Präsident Zelensky vorschwebt. Und zwar, Ungarn hat überhaupt den Beginn der Verhandlungen, der Beitrittsverhandlungen mit der Ukraine blockiert. Und wie man jetzt hört, auch der neue Ministerpräsident in Ungarn hätte jetzt auch in Brüssel bei seinem Besuch gesagt, dass er für den Beginn der Verhandlungen nur dann seine Zustimmung geben wird, falls die ukrainische Seite die Situation der ungarischen Minderheit in der Ukraine verbessert. Also genau das auch, was Orban gefordert hat. Denn man muss sagen, die mit der Ukraine sozusagen, man hat diesen Beitrittsprozess ja theoretisch eröffnet, aber es finden bislang noch keine Beitrittsverhandlungen statt. Und das ist natürlich wichtig, dass sie beginnen. Das ist das eine. Und da wollen auch alle EU-Länder außer Ungarn, dass diese Beitrittsverhandlungen beginnen. Wo es brenzlig wird, ist natürlich das Datum. Denn Präsident Zelensky hat eine Forderung auf den Tisch gelegt. Er möchte, dass die Ukraine 2027 der EU beitritt. Und das ist natürlich absolut unmöglich. Selbst Polen brauchte viele, viele Jahre, um der Ukraine um der EU beizutreten. Hier ist es klar, was Sie gesagt haben, dass man sich versteckt. Natürlich, man versteckt sich in dem Sinne, dass keiner sich traut, Präsident Zelensky richtig zu sagen, hör mal, das wird nicht laufen.
1: Ja, so wir können, einfach ist das
0: ja,
1: nicht.
0: So einfach ist es nicht. Und wir können die Verhandlungen beginnen, aber da hat Bundeskanzler Merz, finde ich, einen richtigen Vorschlag gemacht, dass man sozusagen symbolisch sagt, die Ukraine ist mit der EU assoziiert und kann an bestimmten Gremien und bestimmten Beratungen teilnehmen ohne Stimmrecht, aber der Verhandlungsbeginn, die Verhandlungen laufen. Natürlich, wie das jetzt rechtlich umsetzbar ist, das ist natürlich eine ganz andere Frage, denn so ein Szenario für eine Erweiterung gibt es bislang nicht. Und da könnten auch die Westbalkanstaaten sagen, also hört mal, seit Jahren verhandeln wir, ja, und jetzt die Ukraine plötzlich bekommt so einen Sonderstatus. Aber politisch gesehen, im Hinblick auf die Position der EU in diesem Ukraine-Russland-Krieg, denke ich, dass das schon eine Ja, eine

0: eine Signalwirkung hätte. Also man hätte für die Ukraine schon so einen feste Verankerung, sagen wir mal, in der EU hier realisieren können. Das Problem ist, dass in der Europäischen Union alles, was mit Erweiterungs- und Außenpolitik zusammenhängt, eine Einstimmigkeit einfordert. Und sowohl die Präsidentin der Kommission von der Leyen als auch die Beauftragte für die Außenbeziehungen Kallas sagen, das ist der Hauptpunkt. Ja, also wir müssen davon absehen, denn andererseits kommen wir nicht voran. Das war auch der Fall zum Beispiel bei Nordmazedonien. Nordmazedonien ist bislang nicht in der EU, weil es immer wieder Widerstände gibt von anderen Ländern, ja, wie Griechenland zum Beispiel.
1: Den Vorschlag von Bundeskanzler Merz hat Präsident Zelensky übrigens abgelehnt. Wie ist die Vorsicht oder Skepsis der deutschen und der französischen Politik in diesem Kontext zu erklären? Und wie sollte sich in diesen Diskussionen Polen positionieren?
0: Naja, die Deutschen sind erstmal die wichtigsten Nettozahler, die größten Nettozahler in die EU. Und da sie ja sozusagen generell, die Deutschen sind mehr Realisten als Träumer. Deswegen denken sie vor allem daran, wie das alles konkret aussehen kann. Und natürlich, die Ukraine ist zu groß, um sie einfach so wie Polen oder Tschechien in die EU aufzunehmen. Bei der Beibehaltung der jetzigen EU-Förderpolitik zum Beispiel oder Agrarpolitik. Ja, das Geld gibt es einfach nicht. Der zweite Punkt, es ist ein Staat im Krieg. Ich meine, bei aller Unterstützung für Präsident Zelensky, aber wir wissen nicht, welche politische und wirtschaftliche Politik in der Ukraine nach Ende des Kriegs geführt wird. Wir wissen gar nichts darüber. Das ist einfach nicht so, dass es schon ein gebildeter Staat ist, sondern es ist ein Staat im Krieg. Also es ist eine unheimliche Ungewissheit. Das heißt, was man schon macht, ohne jegliche jetzt Beitrittshilfen und Beitrittsverhandlungen, man gibt der Ukraine sehr viel Geld. Also selbst Polen bei dem Vorbeitrittsprozess hat nicht so viel bekommen wie die Ukraine. Natürlich, die brauchen das Geld für Waffen, aber immerhin, es sind von den EU-Staaten, die EU haftet für die Kredite, die Ukraine bekommt. Also 90 Milliarden Euro für einfach um den Haushalt der Ukraine zu stützen, damit die Menschen dort Renten bezahlen können, damit sie eine Gesundheitsvorsorge haben und damit Ukraine Waffen kaufen kann. Das ist schon sehr viel und das ist durch. Und die erste Tranche von 17 Milliarden Euro wird jetzt gezahlt. Das ist natürlich ob die Ukraine das irgendwann zurückzahlt oder nicht, das sind da alles, wie soll ich sagen, ja, man weiß nicht, weil man nicht weiß, wie der Krieg ausgehen wird. Aber Fakt ist, dass die EU für dieses Geld erstmal haftet. Ohne die Haftung der EU und sozusagen die Sicherung der EU würde die Ukraine auf den Kapitalmärkten doch keinen Euro bekommen derzeit.
1: Kurz noch zu Polen. Wie sollte die Haltung Polens in diesem Thema aussehen?
0: Ja, es gab eigentlich keine eindeutige Reaktion auf den Vorschlag des Bundeskanzlers. Der stellvertretende Außenminister, der für EU-Fragen zuständig ist, er hat gesagt, ja, so diplomatisch sich ausgedrückt, so nach dem Motto, ja, das hätte man zur Kenntnis genommen und man sei aber dafür, dass der Erweiterungsprozess in dem jetzigen Rahmen stattfindet. Also de facto hat man das nicht aufgegriffen. Natürlich, Polen hat große Ängste, dass sozusagen mit der Öffnung des EU-Marktes gegenüber der Ukraine die polnische Landwirtschaft leiden könnte und dass die sozusagen die Ukraine so sehr stark in den Markt hier kommen könnte, eben als Konkurrent.
1: Sie haben gesagt, dass die Europäische Union die Ukraine mit sehr großen, sehr hohen Geldsummen unterstützt, weil sie

0: die Amerikaner aus der Zusammenarbeit doch wesentlich zurückgezogen haben. Und nun wollen die USA laut einem Medienbericht eine schrittweise Reduzierung ihrer militärischen Präsenz in Europa vollziehen. Wie das Portal Politico berichtet, sollen strategische Bomber, Kampfflugzeuge, U-Boote und Kriegsschiffe teilweise aus Europa abgezogen werden. Über die Pläne seien NATO-Verbündete bereits bei einem Treffen von Bündnisvertretern informiert worden. Ist das ein sehr klarer Anreiz für Europa, um endlich mal militärisch für die eigene Sicherheit verantwortlich zu werden?
1: Ich denke, da diese Art von Anreiz gab es schon in der Vergangenheit sehr viele, und zwar schon seit der Machtübernahme von Donald Trump. Also er war von vornherein ganz klar in seiner Ansage, dass Europa sich selbst verteidigen sollte und sich vielmehr selbst auch um seine Sicherheit sorgen sollte. Natürlich,
0: aber das haben viele nicht ernst genommen.
1: Ja, nein, weil das halt schwierig ist, weil wir in der EU überhaupt nicht darauf vorbereitet sind. Also man hat sich schon sehr auf die leichte Schulter genommen und es praktisch den Amerikanern die ganze Zeit überlassen, so nach dem Motto, ja, wir tun etwas, aber naja, wenn es ernst wird, dann kommen die Amerikaner, ja. Und das ist jetzt nicht so. Und in der EU hat sich schon viel getan in den vergangenen Jahren. Aber natürlich, wir haben keine gemeinsame Armee, wir haben keine gemeinsame Koordinierung in Bezug auf Waffenkäufe, in Bezug auf Waffenproduktion. Das SAFE-Programm der EU, also das ist wieder eine Kreditaufnahme durch die EU. Das werden die jüngeren Generationen irgendwann mal zurückzahlen müssen. Denn wir haben ja nicht nur das SAFE-Programm, wir haben auch das Corona-Aufbauprogramm. Und das sind ja alles Kredite, die EU aufgenommen hat. Weil ihre Wertpapiere der EU als sicher gelten, aber das muss man alles zurückzahlen irgendwann.
0: Auch wenn sie günstig sind, muss man das Geld zurückzahlen.
1: Ja, also zum Beispiel aus dem Corona-Fonds müssen wir jetzt aus dem EU-Haushalt fast 40 Milliarden Euro jährlich für die Zinszahlungen bereitstellen. Das ist ja nicht ohne. Also es gibt kein Geld umsonst, so wie das dann oft präsentiert wird. Und ich meine, Deutschland rüstet sehr stark auf, Polen rüstet auf, Frankreich rüstet auf. Wir unterzeichnen Abkommen, also Polen hat jetzt mit Frankreich, mit Großbritannien Abkommen unterzeichnet. Wahrscheinlich wird eine Art Verteidigungsabkommen auch mit Deutschland unterzeichnet werden im Sommer. Aber das sind alles bilaterale Abkommen und es steht in den Sternen, wie die EU oder der EU-NATO-Pfeiler reagieren wird und ob er reagieren wird, falls plötzlich hier Drohnen in Polen oder im Baltikum einschlagen. Ja, das ist liegt alles in den Sternen. Auf die Amerikaner kann man sich jetzt nicht verlassen, auch weil die amerikanische Politik gegenüber Europa auch sehr schwer zu fassen ist. Ja, also Trump sagt heute dies, morgen sagt er jenes, dann zieht er Soldaten ab, dann sagt er, die kommen nach Polen, niemand weiß, woher sie kommen. Also die Ansage ist ganz klar, die EU muss ihre eigenen Streitkräfte und ihren eigenen Pfeiler im Rahmen der NATO sehr stark ausbauen, was ja schon nach und nach geschieht.
0: Ein Punkt in seinen Reden verändert sich nicht oder in seiner Haltung verändert sich nicht, und zwar Europa müsse seiner Ansicht nach mehr Verantwortung übernehmen.
1: Aber das ist klar. Ich finde, das gehört zu wenigen Dingen, die ich bei Trump auch unterstützen würde. Das ist absolut so. Ja.
0: Schauen wir noch auf die polnische Politik. Der Krakauer Oberbürgermeister Aleksander Michalski ist in einem Referendum abgewählt worden. Wie die städtische Wahlkommission mitteilte, stimmten über 171.000 Bürger, also ungefähr ein Drittel der Wahlberechtigten, für seine Abberufung. Die notwendige Mindestbeteiligung wurde erreicht. Er war ungefähr ein Jahr im Amt.

0: Was ist da in Krakow schiefgelaufen?
1: Ich denke, dass er seine Versprechen nicht gehalten hat. Und zwar die polnischen Städte, die touristisch attraktiv sind, haben mittlerweile ähnliche Probleme wie auch solche touristenanziehenden Städte wie zum Beispiel Barcelona. Ja, also das Problem mit Airbnb-Touristen, ja, die mit ihren Koffern an Wohnungen vorbeirollen und Riesenkrach machen, ja, vor allem morgens oder abends. Dann Parkplätze, ja, also in Krakau muss man immer mehr für Parkplätze bezahlen und sogar auch am Wochenende. Das ist zum Beispiel in Warschau nicht der Fall. In Warschau muss man am Wochenende, sind die Parkplätze in der Stadt frei von Gebühren, bis auf einige ausgenommene Plätze, die aber eher angelehnt sind an irgendwelche besonderen Sehenswürdigkeiten oder Museen. Und in Krakau fanden die Einwohner wollten was dagegen machen, ja, und haben deswegen auch gegen ihn protestiert, dass er in dieser Hinsicht, also bei Anliegen der Anwohner, nichts unternommen hat. Man muss auch sagen, dass in Polen in den letzten Jahren, das ist auch irgendwie so ein Ausdruck, ja, die Demokratie führt auch dazu, dass die Menschen immer bewusster auf ihre Rechte schauen und sich besser organisieren. Und das war zum Beispiel so ein Signal dessen, dass es eine Bewegung gab, die versucht hat, sozusagen eine Zensur zu geben dem Stadtpräsidenten. Natürlich sind da sicherlich auch andere Dinge, politische Dinge mit im Spiel, wer das auch unterstützt hat. Ja, also jetzt versucht die Oppositionspartei, da ihren Kandidaten durchzusetzen. Aber es wird allgemein als auch ein Warnsignal an die regierende Koalicja Obywatelska, Bürgerkoalition, gewertet. Man muss sich darum kümmern, wenn die Menschen unzufrieden sind. In Warschau gibt es zum Beispiel an der Weichsel mehrere Clubs und Tanzlokale, die, obwohl sie zum Beispiel auch keine Genehmigung haben, dort überhaupt zu funktionieren, einen Riesenkrach im Sommer verursachen. Ja? Und irgendwann fragt man sich ja, warum tut der Stadtpräsident nicht? Wie kann sowas sein? Ja?
0: Aber einen Politiker der regierenden Bürgerkoalition in Warschau abzuwählen, das ist eher unvorstellbar.
1: Ja, Warschau, für Warschau unvorstellbar, aber ist ein kleiner Tropfen, ja, führt auch dazu, zu einem Unmut. Und Krakau ist ja nicht die einzige Stadt, auch Danzig. Ja, die Städte werden durch Airbnb-Touristen und durch auch laute, vor allem auch Touristen aus Großbritannien, die mit Billigfliegern ankommen und hier praktisch nur Bier trinken und Radatz machen, gefällt vielen nicht mehr.
0: Und die Marktplätze oft als Toiletten wahrnehmen.
1: Ja, ja.
0: Glauben Sie, dass es nun in Polen eine Welle von ähnlichen Referenden geben könnte?
1: Es wäre natürlich nicht gut, wenn das von der Opposition jetzt in Anspruch genommen werden würde, um das sozusagen politisch auszuschlachten, ja. Denn wo die Auflehnung der Bürger aufhört und die politische Unterstützung beginnt, das ist oft sehr schwer einzuschätzen. Aber so ein Referendum muss man schon organisieren. Man muss schon dafür sorgen, dass einige daran teilnehmen.
0: Dr. Marzenna Gus-Vetter, Expertin bei Visegrad Insight und Team Europe Direct, vielen Dank für das Gespräch.
1: Vielen Dank.
0: Das waren die Themen der Woche aus Warschau. Das Gespräch finden Sie auch zum Nachhören unter auslandsdienst.pl. Jakub Kukla. Tschüss und auf Wiederhören. Do usłyszenia.

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1: Tu Warszawa, tu Polskie Radio, hier ist Warschau. Sie hören den Auslandsdienst des Polnischen Rundfunks. Am Mikrofon begrüßt Sie Kamila Lutostańska. Dzień dobry, guten Tag. Das heutige Programm beginnen wir mit unserer Hörerpostsendung. Diesmal geht es um Ihre persönlichen Geschichten und Erinnerungen rund ums Radio. Anschließend bringen wir die fünfte Folge unserer Sendereihe Chopin in Warschau. Im Mittelpunkt stehen Abschied, Heimweh und die Frage, was Chopin aus seiner Heimat mit in die Welt nahm. Ich wünsche Ihnen eine angenehme halbe Stunde und lade Sie nun herzlich zu unserer Hörerpostsendung ein.

0: Zur heutigen Hörerpostsendung begrüßen Sie Kamila Lutosteinska
1: und Joachim Ciecierski. Guten Tag. In den vergangenen Wochen haben uns wieder außergewöhnlich viele Briefe und E-Mails erreicht. Und auffällig war diesmal vor allem eines. Viele von Ihnen

0: schreiben nicht nur über aktuelle Themen oder einzelne Beiträge, sondern sehr persönlich über ihre Erinnerungen an Radio Polonia, über Stimmen, Sendungen und Melodien, die sie teilweise seit Jahrzehnten begleiten. Viele Zuschriften bezogen sich dabei auch auf unsere Jubiläumsbeiträge zum 90. Jahrestag der Auslandssendungen des Polnischen Rundfunks. Gleichzeitig beschäftigen wir uns derzeit in vielen Sendungen mit den deutsch-polnischen Beziehungen, denn in diesem Jahr jährt sich die Unterzeichnung des deutsch-polnischen Nachbarschaftsvertrags zum 35. Mal.
1: Und wir haben dazu mit Politikern, Historikern und Experten gesprochen, unter anderem auch mit dem deutschen Botschafter in Warschau. Außerdem senden wir in letzter Zeit häufige Archivmaterialien, die zeigen, wie über Polen, Deutschland und Europa früher gesprochen wurde. In einer Zeit also, als der Eiserne Vorhang Europa noch teilte. Und offenbar haben gerade diese historischen und politischen Themen bei vielen von Ihnen Erinnerungen geweckt. Besonders oft erwähnt wurden in Ihren Briefen unsere Gespräche mit Jan Woźniak und Marzenna Gus-Vetter. Beide gehörten viele Jahre lang zur deutschen Redaktion von Polskie Radio und haben die deutschsprachigen Programme entscheidend geprägt.
0: Jan Woźniak leitete viele Jahre lang die deutsche Redaktion von Radio Polonia. Viele langjährige Hörer verbinden mit ihm außerdem Sendungen wie den Heute-Abend-Club. Und ich kann mich an Jan Woźniak auch sehr gut erinnern, denn er war es, der mich hier eingestellt hat, hier beim Polnischen Rundfunk. Das war 2014, genau vor 22 Jahren. Und Marzenna Gus-Vetter wiederum arbeitete in den 80er Jahren in unserer Redaktion. Vor kurzem haben wir im Archiv unter anderem ihr Gespräch aus dem Jahr 1988 mit Volker Rühe von der CDU ausgestrahlt. Also aus einer Zeit, als Polen noch hinter dem Eisernen Vorhang lag und die deutsch-polnischen Beziehungen unter völlig anderen politischen Bedingungen stattfanden.
1: Achim Kissel aus Duisburg schreibt dazu: In den vergangenen Wochen habe ich wieder öfter Ihre Sendungen gehört. Auch einige ältere Beiträge auf Ihrer Internetseite gehörten dazu. So die Interviews zur Geschichte der Auslandssendungen mit Herrn Jan Woźniak und Frau Gus-Vetter. Und weiter? Dabei wurden bei mir viele Erinnerungen wach, denn ich hörte die Sendungen aus Warschau bereits in meiner Schulzeit, in den 60er Jahren.
0: Herr Kissel beschreibt in seinem Brief sehr eindrucksvoll die politische Atmosphäre jener Zeit. Er schreibt: Als Schüler hatte ich in den Erdkundebüchern noch die Karte von Deutschland in den Grenzen von 1937. Der starke Einfluss der vertriebenen Verbände war bis in den Schulunterricht zu spüren. Kein Wunder, dass in den polnischen Auslandssendungen der deutsche Revanchismus beklagt wurde. Und weiter heißt es: Es war die Zeit des tiefsten Kalten Krieges, die erst durch die Entspannungspolitik der Regierung Brandt mit den Ostverträgen allmählich überwunden wurde.
1: Interessant fanden wir auch, dass Herr Kissel sich nicht nur an politische Themen erinnert, sondern auch an ganz konkrete Sendungen aus dieser Zeit. Er schreibt: Ich erinnere mich an eine Sendereihe im Pulsschlag des Landes mit Reportagen aus verschiedenen Wojewodschaften. Auch die Jugendsendung Heute Abend ist mir noch gut im Gedächtnis. Und dann folgt ein Satz, über den wir uns wirklich besonders gefreut haben. Im Nachhinein glaube ich, dass durch Ihre Sendungen ein Beitrag zur deutsch-polnischen Verständigung geleistet wurde.
0: Ja, genau darin sehen viele Hörerinnen und Hörer bis heute die besondere Rolle eines Auslandsdienstes, nämlich nicht nur Informationen zu vermitteln, sondern auch Verständnis für das Nachbarland und seine Perspektive. Sehr schön fanden wir in diesem Zusammenhang auch einen Brief von Michael Lindner aus Gera. Er schreibt: Ein Auslandsdienst ohne Hörerbriefkasten ist schließlich wie eine Suppe ohne Salz. Irgendwie fehlt das Entscheidende.
1: Lieber Herr Lindner, vielen Dank für diese schönen Worte.
0: Und in Suppen sind wir Spezialisten, die Polen.
1: Ja.

0: Klar, Jurek und so weiter. Ja. Und weiter heißt es in seinem Brief, ihr habt genau den richtigen Weg eingeschlagen und dem Hörerbriefkasten neues Leben eingehaucht. Glaubt mir, die Hörer von Radio Polonia werden es euch danken. Besonders gefallen hat uns aber auch dieser Gedanke. Auslandsdienste tragen die Stimme eines Landes in die Welt hinaus. Sie bauen Brücken der Verständigung und leisten einen wichtigen Beitrag dazu, dass sich die Menschen und Kulturen dieser Welt auf Augenhöhe begegnen können.
1: Viele Ihrer Briefe zeigen übrigens, dass Radio für viele weit mehr war als nur Information oder Politik. Manche erinnern sich bis heute ganz genau an bestimmte Stimmen, Musiksendungen oder sogar an Jingles. Besonders eindrucksvoll fanden wir einen Brief von Michael Eichler. Er erinnert sich an eine internationale Hitparade von Radio Warschau Anfang der 70er Jahre. Er schreibt, diese Sendung war damals bei uns Jugendlichen im Raum Schwedt oder sehr beliebt. Dabei ihr die sonst DDR-üblichen ideologisch bedingten vorgeschriebenen Ost-West-Anteilsquoten bei der Musik nicht existierten.
0: Und weiter. Die dort gespielte Musik war durch die Nutzung einer UKW-Frequenz qualitativ sehr gut zu empfangen und für den damals üblichen Mitschnitt auf Spulen und Kassetten, Tonbandgeräten sehr gut geeignet. Besonders interessant fanden wir aber auch diesen Satz. Damals wurde unter anderem auch der Empfang des westlichen Senders RIAS auf der Mittelwelle für den DDR-Empfangsbereich mit einem Störsender verstümmelt. Insofern hatte Ihre Hitparade bei uns eine besondere Bedeutung.
1: Herr Eichler erinnert sich außerdem ganz genau an den damaligen Jingle des Heute-Abend-Clubs. Und weil viele Hörerinnen und Hörer diese Sendung bis heute mit Jan Wojniak verbinden, möchten wir an dieser Stelle noch einmal kurz akustisch in diese Zeit zurückgehen.
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0: Heute Abend?
1: Ja, heute Abend.
2: Solche Melodien oder Stimmen bleiben offenbar jahrzehntelang im Gedächtnis. Das merkt man auch an vielen anderen Zuschriften, die uns in den vergangenen Wochen erreicht haben. Besonders bewegt hat uns diesmal ein langer Erinnerungsbericht von Volker Wilschrey über eine Hörerreise des polnischen Rundfunks aus dem Jahr 1975. Gemeinsam mit Hörern aus 17 Ländern und 4 Kontinenten reiste die Gruppe damals durch Polen, unter anderem nach Warschau, Krakau, Rzeszów oder Żelazowa Wola.
3: Herr Wilschrey beschreibt diese Reise mit vielen Details. Besonders schön fanden wir seine Erinnerungen an die internationale Atmosphäre dieser Begegnung. Er schreibt: Wann kommt man schon in einem Bus mit Freunden aus 17 Nationen und 4 Kontinenten für so lange Zeit zusammen? Und am Ende seines Berichts heißt es, eine an touristischen Programmen reiche und interessante Reise war zu Ende gegangen, bei der ich nicht nur das mir bis dahin durch Rundfunksendungen bekannte Land Polen kennengelernt habe, sondern auch liebe Freunde beim polnischen Rundfunk und unter den Teilnehmern gefunden habe, mit denen ich noch heute in Verbindung stehe.
2: Herr Wilschrey beschreibt übrigens auch sehr ausführlich die damaligen Begegnungen mit Mitarbeitern der deutschen Redaktion, darunter Jan Woźniak oder Inka Jasiczek. Und man spürt beim Lesen seines Berichts wirklich, welche Bedeutung solche Hörerreisen damals hatten. Joachim, guck mal, hier habe ich diesen Bericht aus dieser Reise mit einer Karte. Und hier Fotos mit Jan Woźniak, mit Inka Jasiczek, also Fotos aus Krakow.
3: Richard Opoku, ja. Merta Andresson, Volker Wilschrey, Mustafa Badawi. Ach, was für eine internationale Gruppe
2: ja,
3: hier in Polen.
2: Ja, wirklich international, ja. Und hier?
3: Ach, am Lagerfeuer alle braten Würstchen. Ah, Ulke, schön ist das.

0: hast ja eine ganze Reportage mit viel.
1: Ja, hier zum Beispiel Bilder. Ein Flussfahrt auf dem Donaitz-Fluss.
0: Genau.
1: Schau mal hier.
0: Und das Schloss in Winesuth. Ach.
1: Habe ich nie im Leben gemacht, ja. Gut, dass uns unser Hörer durchgemacht hat, ja.
0: Genau. Ach, das ist ja, wissen Sie, das können Sie hier nicht sehen, hier im Rundfunk, aber Camilla hat das alles ausgedruckt. Das sind mehrere Seiten, glaube ich, das sind 10 Seiten,
1: ja.
0: Mit lauter bunten Fotos. Ja, wir haben einen Buntdrucker und bei uns wird alles bunt in Farbe gedruckt und das
1: schau mal hier, Inka Jaschitschek, Herr Welschrey und auch Jan Wozniak auf der
0: rechten Sakko
1: Seite.
0: Ohne ja. Krawatte, wie elegant. Damals haben sich die Journalisten ja super schön gekleidet und elegant, nicht so wie heute. Schau mal, ich sitze hier im T-Shirt. Aber es ist ja auch fast 27 Grad heute in Warschau. Jelasowa Wola mit Inka Jaschitschek vom Polnischen Rundfunk. Ach, eine sehr schöne Reportage. Na, bravo! Bravo.
1: Ja, vielen Dank für diesen Bericht und für die schönen Fotos. Und wir machen weiter mit anderen Zuschriften. Viele Hörer kannten Polen zunächst nur aus Radiosendungen. Erst durch solche Reisen konnten sie das Land persönlich kennenlernen.
0: Solche Erinnerungen zeigen sehr schön, welche Bedeutung Radio früher als internationales Fenster zur Welt hatte. Und international ist unsere Hörerschaft übrigens bis heute geblieben. In den vergangenen Wochen erreichten uns wieder zahlreiche Empfangsberichte und Grüße aus verschiedenen Ländern. Besonders gefreut haben wir uns außerdem über einen langen Bericht von Bernd Seiser über das mittlerweile 45. überregionale DX-Treffen im Murgtal.
1: Dort trafen sich in diesem Jahr 24 Freundinnen und Freunde des internationalen Rundfunksempfangs aus Deutschland, Belgien, den Niederlanden und sogar aus Taiwan. Vertreten waren unter anderem verschiedene DX-Clubs und Hörervereinigungen. Besonders schön fanden wir außerdem den Gedanken, dass viele Teilnehmer sich seit Jahren aus Hörerbriefsendungen kennen und bei solchen Treffen endlich auch persönlich begegnen können.
0: Aus Warschau verabschieden sich Joachim Cicierski und
1: Kamila Lutostańska.
0: Do usłyszenia.
1: Die komplette Hörerpostsendung finden Sie auch auf unserer Internetseite auslandsdienst.pl. Themenwechsel. Warschau zu Beginn des 19. Jahrhunderts. Ein Land ohne eigenen Staat, eine Stadt unter russischer Herrschaft und ein musikalisches Genie, das hier heranwächst. Im Czapski-Palast verbringt Frédéric Chopin seine letzten Jahre in Warschau. Hier komponiert er, empfängt Freunde und bereitet sich auf eine Reise vor, die sein Leben für immer verändern wird. In der 5. Folge unserer Sendereihe begleiten wir Chopin in diesen letzten Warschauer Jahren. Es geht um Heimweh, Erinnerungen und darum, was er aus seiner Heimat in die Welt hinausträgt.

0: Wir stehen vor dem Czapski-Palast an der Krakowskie Przedmieście. Hier lebte die Familie Chopin in den letzten Jahren, bevor Frédéric Chopin Warschau verlässt. Er hat hier sein eigenes Zimmer mit einem Klavier. Hier beginnt der Abschied. Es ist der Moment, bevor Chopin seine Heimat verlässt. Darüber spreche ich mit Dr. Alexander Laskowski vom Chopin-Institut. Guten Tag.
1: Guten Tag.
0: Herr Laskowski, was für ein Ort ist dieser Czapski-Palast für Chopin? Wie lebt er hier in seinen letzten Jahren in Warschau und wie alt ist er hier?
1: Er ist 17 Jahre alt, als die Familie hier umzieht. Der junge Frédéric Chopin lebte ab 1827 mit seiner Familie im linken Flügel des Czapski-Palastes oder Kraszynski-Palastes. Das waren die großen aristokratischen Familien hier in Polen. In der Krakowski-Przedmieście-Straße 5. Und ich muss sagen, dass es war eine äußerst kreative Zeit für den jungen Chopin. In einem separaten Dachzimmer komponierte

0: komponierte er unter anderem Etüden und Nocturnes, während die Proben für seine Konzerte, beispielsweise das Konzert F-Moll im Familiensalon, stattfanden. So, das war der wichtigste Ort für den jungen, ja, schon erwachsenen, aber noch jungen Komponisten.
1: Hier ist er auch Student einer Musikhochschule.
0: Ja, er studiert mit Józef Elsner, dem größten polnischen Komponisten seiner Epoche, einen großen Professoren, und der eigentlich sofort sagte, ein hochst begabter Student, ein Genie. So, er wusste sofort, wie begabt der junge Frédéric Chopin war. Und ich muss sagen, dass es ein sehr kluger Professor war. Er wusste, dass man muss gut Kontrapunkt studieren, in einer deutschen Weise, sagen wir, und die Musik in alten Meistern wie Bach und Mozart, aber auch zeitgenössische Musik damals, das bedeutet Beethoven. Und als der junge Chopin liebt er die italienische Musik, besonders die Musik von Gioachino Rossini, die damals eine große Star ist.

0: Wie kommt es dazu, dass er sich entscheidet, Polen zu verlassen?
1: Fryderyk Chopin verließ Warschau am 5. November 1830, weniger als 4 Wochen vor Ausbruch des Novemberaufstands. Wir glauben, dass der Vater wusste das. Er war sehr gut vernetzt, er kannte die wichtigsten Leute der Stadt und er wusste, dass was Besonderes kommt. Und das war dieser Aufstand. Die politische Lage war damals äußerst angespannt und der drohende bewaffnete Konflikt mit Russland lastete schwer auf die ganze Familie und besonders auf den jungen Fryderyk Chopin, der sehr viele Kollegen hatte, die eigentlich kämpfen wollten. Und zuerst wusste der Vater, dass der junge Chopin sehr begabt ist, aber auch fragil, so, er hat andere Sachen für die polnische Nation zu machen, als sein Leben im Kampf geben oder verlieren. Und so verlas Chopin Warschau. Er wusste nicht, dass es eine Emigration war. Er dachte, es war einfach eine Reise, um sich als Künstler, als Komponist und als Pianist zu entwickeln.
0: Und war es für Chopin möglich, sich hier in der Stadt zu entwickeln? Oder da Polen geteilt war, vielleicht waren die Möglichkeiten begrenzt, denke ich mir?
1: Ich glaube, ein Genie entwickelt sich unabhängig. Man kann nur zum Beispiel auf Immanuel Kant denken, der nie Königsberg verlas. Und trotzdem entwickelt er sich so sehr gut. Aber für einen Musiker, es war... Wie ist das wichtig heute? Sehr wichtig, wirklich ein neues Publikum zu treffen, eine andere Situation im Leben zu erfahren und auch andere Künstler kennenzulernen. Und eigentlich war damals Paris, wie Walter Benjamin sagt, die Hauptstadt des 19. Jahrhunderts. Und auch benutzte man diesen Wort Pianopolis. So, alle Pianisten wollten eine Karriere in Paris machen und deswegen ist auch Chopin dort gefahren.
0: Hatte er da Familie?
1: Er hatte keine Familie in Frankreich.
0: Seitens des Vaters?
1: Ja, aber der Vater kam nach Polen aus Marienwil in Lothringen und er hatte keine Familie in Paris, keine Familie, die er kannte und mit dem er sich treffen konnte. Und er hatte ein paar Briefe an wichtige Leute in Paris von seinem Professor Josef Elsner. Das war eine gute Hilfe, aber trotzdem war Fryderyk Chopin in Paris ein self-made man.
0: Wie alt war er, als er Warschau verließ?
1: 20 Jahre alt.
0: Ein junger Mann.
1: Ein junger Mann und ein Genie, um eine solche große Karriere, nicht nur künstlerisch, aber gesellschaftliche, in Paris zu machen, in ein paar Monaten. Es war damals fast unmöglich. Und er macht eine große, große, große Karriere.

0: als Komponist entwickeln und ein neues Publikum suchen und als erfolgreicher Künstler sollte er nach Warschau zurückkommen, aber das war politisch unmöglich und deswegen blieb er nur im schriftlichen Kontakt mit seiner Familie. Seine ältere Schwester Ludwika besuchte ihn, er traf auch seine Familie, aber nicht in Polen, in Deutschland, nach der Abreise aus Warschau. Und ja, wir wissen sehr viel über seine Beziehung mit der Mutter, mit dem Vater, mit den Schwestern, als er sehr viele sehr schöne Briefe schrieb.
1: Sie haben die Tuberkulose schon angesprochen. Wir wissen, dass Chopin wahrscheinlich an Tuberkulose verstarb. Gibt es Hinweise darauf, dass er schon in den Jahren seines Lebens in Warschau gesundheitliche Probleme hatte?
0: Er war ganz oft krank als Kind. Damals dachte man, dass Tuberkulose eigentlich eine infizierbare Krankheit war. Und als die jüngere Schwester mit Tuberkulose verstorben ist, es gab immer dieser Verdacht, dass auch seine Gesundheit sehr schwach war.
1: Herr Laskowski, was wissen wir über die Gefühle des jungen Chopins beim Abschied?
0: Er war traurig. Alle Freunde blieben hier. Eine schöne Dame, der er sein Flügelkonzert gewidmet hat, blieb hier auch, Konstanzia Gładkowska. Er musste seine Kindheit hinter sich lassen und das ist immer schwer, für uns auch, oder?
1: Wie heute, Abschiede sind schwierig. Was nimmt er aus Warschau mit? Musikalisch, aber auch persönlich.
0: Alles im Kopf, sagte ich. Er hat viele Skizzen von seinen Kompositionen selbstverständlich mitgebracht und auch ein Tagebuch, der er nicht täglich, aber ganz oft schrieb und ja, schöne Kleidung.
1: Viele Briefe sind erspart worden, aber was passierte mit seinem Tagebuch?
0: So, es gibt, was Stuttgarter Tagebuch genannt ist, so, da notierte Frédéric Chopin seine Gefühle nach dem Ende des Novemberaufstands. Und das ist höchst traurige Literatur zu lesen.
1: Herr Laskowski, was verändert sich nach seinem Abschied von Warschau musikalisch? Also dieser Schritt, dieser Abschied von Warschau, von Polen. Wie verändert er seine Musik?
0: Seine Musik ändert sich, sagen wir, stufenweise. So, er bleibt immer ein polnischer Komponist, die sehr in polnische traditionelle Kultur verankert ist. Aber er beginnt wirklich traurig und dann auch tragisch zu denken. So, es gibt diese traurige und tragische Emotionen, die zu unseren Herzen immer heute so stark sprechen. Und das beginnt in Stuttgart eigentlich und mit seinen Gefühlen nach dem Ende des Aufstands. Und er schrieb diese bekannte revolutionäre Etüde, die eigentlich diese tragischen Emotionen so stark zeigt.

0: kann man sagen, dass hier mit diesem Abschied von Warschau seine Erfahrung von Verlust und Entfernung beginnt?
1: Selbstverständlich. Ein Abschied, ein Verlust seinen sozialen Kreis, aber auch das Gefühl, dass er absolut unabhängig ist. Er hat keine Unterstützung von der Familie und auch politisch sein Bewusstsein wächst, könnte man sagen. So, das alles kann man in seiner Musik finden.

Das war die 5. Folge unserer Sendereihe Chopin in Warschau. Alle Folgen finden Sie online unter auslandsdienst.pl. Und damit geht unsere heutige Sendung zu Ende. Danke fürs Zuhören. Auf

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begrüßt Sie Camilla Lutosteinska. Dzień dobry, guten Tag. Das heutige Programm beginnen wir mit unserer Hörerpostsendung. Diesmal geht es um Ihre persönlichen Geschichten und Erinnerungen rund ums Radio. Anschließend bringen wir die fünfte Folge unserer Sendereihe Chopin in Warschau. Im Mittelpunkt stehen Abschied, Heimweh und die Frage, was Chopin aus seiner Heimat mit in die Welt nahm. Ich wünsche Ihnen eine angenehme halbe Stunde und lade Sie nun herzlich zu unserer Hörerpostsendung ein.

0: zur heutigen Hörerpostsendung begrüßen Sie Kamila Lutosteinska
1: und Joachim Ciecierski. Guten Tag. In den vergangenen Wochen haben uns wieder außergewöhnlich viele Briefe und E-Mails erreicht. Und auffällig war diesmal vor allem eines. Viele von Ihnen schreiben nicht nur über aktuelle Themen oder einzelne Beiträge, sondern sehr persönlich über Ihre Erinnerungen an Radio Polonia. Über Stimmen, Sendungen und Melodien, die sie teilweise seit Jahrzehnten begleiten. Viele Zuschriften bezogen sich dabei auch auf unsere Jubiläumsbeiträge zum 90. Jahrestag der Auslandssendungen des polnischen Rundfunks. Gleichzeitig beschäftigen wir uns derzeit in vielen Sendungen mit den deutsch-polnischen Beziehungen, denn in diesem Jahr jährt sich die Unterzeichnung des deutsch-polnischen Nachbarschaftsvertrags zum 35. Mal.
0: Und wir haben dazu mit Politikern, Historikern und Experten gesprochen, unter anderem auch mit dem deutschen Botschafter in Warschau. Außerdem senden wir in letzter Zeit häufige Archivmaterialien, die zeigen, wie über Polen, Deutschland und Europa früher gesprochen wurde. In einer Zeit also, als der Eiserne Vorhang Europa noch teilte. Und offenbar haben gerade diese historischen und politischen Themen bei vielen von Ihnen Erinnerungen geweckt. Besonders oft erwähnt wurden in Ihren Briefen unsere Gespräche mit Jan Woźniak und Marzenna Gus-Vetter. Beide gehörten viele Jahre lang zur deutschen Redaktion von Polskie Radio und haben die deutschsprachigen Programme entscheidend geprägt.
1: Jan Woźniak leitete viele Jahre lang die deutsche Redaktion von Radio Polonia. Viele langjährige Hörer verbinden mit ihm außerdem Sendungen wie den Heute-Abend-Club. Und ich kann mich an Jan Woźniak auch sehr gut erinnern, denn er war es, der mich hier eingestellt hat, hier beim polnischen Rundfunk. Das war 2014. Genau, vor 22 Jahren. Und Marzenna Gus-Vetter wiederum arbeitete in den 80er Jahren in unserer Redaktion. Vor kurzem haben wir im Archiv unter anderem ihr Gespräch aus dem Jahr 1988 mit Volker Rühe von der CDU ausgestrahlt. Also aus einer Zeit, als Polen noch hinter dem Eisernen Vorhang lag und die deutsch-polnischen Beziehungen unter völlig anderen politischen Bedingungen stattfanden.
0: Achim Kissel aus Duisburg schreibt dazu: In den vergangenen Wochen habe ich wieder öfter Ihre Sendungen gehört. Auch einige ältere Beiträge auf Ihrer Internetseite gehörten dazu. So die Interviews zur Geschichte der Auslandssendungen mit Herrn Jan Woźniak und Frau Gus-Vetter. Und weiter? Dabei wurden bei mir viele Erinnerungen wach, denn ich hörte die Sendungen aus Warschau bereits in meiner Schulzeit, in den 60er Jahren.
1: Herr Kissel beschreibt in seinem Brief sehr eindrucksvoll die politische Atmosphäre jener Zeit. Er schreibt: Als Schüler hatte ich in den Erdkundebüchern noch die Karte von Deutschland in den Grenzen von 1937. Der starke Einfluss der vertriebenen Verbände war bis in den Schulunterricht zu spüren. Kein Wunder, dass in den polnischen Auslandssendungen der deutsche Revanchismus beklagt wurde. Und weiter heißt es: Es war die Zeit des tiefsten Kalten Krieges, die erst durch die Entspannungspolitik der Regierung Brandt mit den Ostverträgen allmählich überwunden wurde.
0: Interessant fanden wir auch, dass Herr Kissel sich nicht nur an politische Themen erinnert, sondern auch an ganz konkrete Sendungen.

0: Erinnerungen aus dieser Zeit. Er schreibt: Ich erinnere mich an eine Sendereihe im Pulsschlag des Landes mit Reportagen aus verschiedenen Wojewodschaften. Auch die Jugendsendung Heute Abend ist mir noch gut im Gedächtnis. Und dann folgt ein Satz, über den wir uns wirklich besonders gefreut haben. Im Nachhinein glaube ich, dass durch ihre Sendungen ein Beitrag zur deutsch-polnischen Verständigung geleistet wurde.
1: Ja, genau darin sehen viele Hörerinnen und Hörer bis heute die besondere Rolle eines Auslandsdienstes, nämlich nicht nur Informationen zu vermitteln, sondern auch Verständnis für das Nachbarland und seine Perspektive. Sehr schön fanden wir in diesem Zusammenhang auch einen Brief von Michael Lindner aus Gera. Er schreibt: Ein Auslandsdienst ohne Hörerbriefkasten ist schließlich wie eine Suppe ohne Salz. Irgendwie fehlt das Entscheidende.
0: Lieber Herr Lindner, vielen Dank für diese schönen Worte.
1: Und in Suppen sind wir Spezialisten, die Polen.
0: Ja, klar, Żurek und so weiter. Ja. Und weiter heißt es in seinem Brief: Ihr habt genau den richtigen Weg eingeschlagen und dem Hörerbriefkasten neues Leben eingehaucht. Glaubt mir, die Hörer von Radio Polonia werden es euch danken. Besonders gefallen hat uns aber auch dieser Gedanke. Auslandsdienste tragen die Stimme eines Landes in die Welt hinaus. Sie bauen Brücken der Verständigung und leisten einen wichtigen Beitrag dazu, dass sich die Menschen und Kulturen dieser Welt auf Augenhöhe begegnen können.
1: Viele ihrer Briefe zeigen übrigens, dass Radio für viele weit mehr war als nur Information oder Politik. Manche erinnern sich bis heute ganz genau an bestimmte Stimmen, Musiksendungen oder sogar an Jingles. Besonders eindrucksvoll fanden wir einen Brief von Michael Eichler. Er erinnert sich an eine internationale Hitparade von Radio Warschau Anfang der 70er Jahre. Er schreibt: Diese Sendung war damals bei uns Jugendlichen im Raum Schwedt oder sehr beliebt. Dabei ihr die sonst DDR-üblichen ideologisch bedingten vorgeschriebenen Ost-West-Anteilsquoten bei der Musik nicht existierten.
0: Und weiter. Die dort gespielte Musik war durch die Nutzung einer UKW-Frequenz qualitativ sehr gut zu empfangen und für den damals üblichen Mitschnitt auf Spulen und Kassetten-Tonbandgeräten sehr gut geeignet. Besonders interessant fanden wir aber auch diesen Satz. Damals wurde unter anderem auch der Empfang des westlichen Senders RIAS auf der Mittelwelle für den DDR-Empfangsbereich mit einem Störsender verstümmelt. Insofern hatte ihre Hitparade bei uns eine besondere Bedeutung.
1: Herr Eichler erinnert sich außerdem ganz genau an den damaligen Jingle des Heute-Abend-Clubs. Und weil viele Hörerinnen und Hörer diese Sendung bis heute mit Jan Woźniak verbinden, möchten wir an dieser Stelle noch einmal kurz akustisch in diese Zeit zurückgehen.
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0: Heute Abend?
1: Ja, heute Abend.
2: Solche Melodien oder Stimmen bleiben offenbar jahrzehntelang im Gedächtnis. Das merkt man auch an vielen anderen Zuschriften, die uns in den vergangenen Wochen erreicht haben. Besonders bewegt hat uns diesmal ein langer Erinnerungsbericht von Volker Wilschrey über eine Hörerreise des polnischen Rundfunks aus dem Jahr 1975. Gemeinsam mit Hörern aus 17 Ländern und 4 Kontinenten reiste die Gruppe damals durch Polen, unter anderem nach Warschau, Krakau, Rzeszów oder Żelazowa Wola.
3: Herr Wilschrey beschreibt diese Reise mit vielen Details. Besonders schön fanden wir seine Erinnerungen an die internationale Atmosphäre dieser Begegnung. Er schreibt: Wann kommt man schon in einem Bus mit Freunden aus 17 Nationen und 4 Kontinenten für so lange Zeit zusammen? Und am Ende seines Berichts heißt es, eine an touristischen Programmen reiche und interessante Reise war zu Ende gegangen, bei

0: der ich nicht nur das mir bis dahin durch Rundfunksendungen bekannte Land Polen kennengelernt habe, sondern auch liebe Freunde beim polnischen Rundfunk und unter den Teilnehmern gefunden habe, mit denen ich noch heute in Verbindung stehe.
1: Herr Wilschrey beschreibt übrigens auch sehr ausführlich die damaligen Begegnungen mit Mitarbeitern der deutschen Redaktion, darunter Jan Woźniak oder Inka Jasiczek. Und man spürt beim Lesen seines Berichts wirklich, welche Bedeutung solche Hörerreisen damals hatten. Joachim, guck mal, hier habe ich diesen Bericht aus dieser Reise mit einer Karte. Und hier Fotos mit Jan Woźniak, mit Inka Jasiczek, also Fotos aus Krakow.
0: Richard Opoku, Merta Andresson, Volker Wilschrey. Mustafa Badawi, ach, was für eine internationale Gruppe
1: ja,
0: hier in Polen.
1: Ja, wirklich international, ja. Und hier?
0: Ach, am Lagerfeuer alle Bratenwürstchen. Ah, Ulke, schön ist das. Ach, das ist ja eine ganze Reportage mit vielen.
1: Ja, hier zum Beispiel Bildern. Ein Flussfahrt auf dem Dunajec-Fluss.
0: Genau.
1: Schau mal hier.
0: Und das Schloss in Weinsud. Ach,
1: habe ich nie im Leben gemacht, ja. Gut, dass das unser Hörer durchgemacht hat, ja.
0: Genau. Das ist ja, wissen Sie, das können Sie hier nicht sehen, hier im Rundfunk, aber Camilla hat das alles ausgedruckt. Das sind mehrere Seiten, glaube ich, das sind 10 Seiten
1: ja.
0: Mit lauter bunten Fotos. Ja, wir haben einen Buntdrucker und bei uns wird alles bunt in Farbe gedruckt und Das
1: schau mal hier, Inka Jasiczek, Herr Wilschrey und auch Jan Woźniak.
0: Jan Woźniak auf der im rechten Sakko Seite. Eine Krawatte, wie elegant. Damals haben sich die Journalisten ja super schön gekleidet und elegant. Nicht so wie heute. Schau mal, ich sitze hier im T-Shirt. Aber es ist ja auch fast 27 Grad heute in Warschau. Jelasowa Wola mit Inka Jasiczek vom Polnischen Rundfunk. Ach, eine sehr schöne Reportage. Na, bravo! Bravo.
1: Ja, vielen Dank für diesen Bericht und für die schönen Fotos. Und wir machen weiter mit anderen Zuschriften. Viele Hörer kannten Polen zunächst nur aus Radiosendungen. Erst durch solche Reisen konnten sie das Land persönlich kennenlernen.
0: Solche Erinnerungen zeigen sehr schön, welche Bedeutung Radio früher als internationales Fenster zur Welt hatte. Und international ist unsere Hörerschaft übrigens bis heute geblieben. In den vergangenen Wochen erreichten uns wieder zahlreiche Empfangsberichte und Grüße aus verschiedenen Ländern. Besonders gefreut haben wir uns außerdem über einen langen Bericht von Bernd Seiser über das mittlerweile 45. überregionale DX-Treffen im Murgtal.
1: Dort trafen sich in diesem Jahr 24 Freundinnen und Freunde des internationalen Rundfunksempfangs aus Deutschland, Belgien, den Niederlanden und sogar aus Taiwan. Vertreten waren unter anderem verschiedene DX-Clubs und Hörervereinigungen. Besonders schön fanden wir außerdem den Gedanken, dass viele Teilnehmer sich seit Jahren aus Hörerbriefsendungen kennen und bei solchen Treffen endlich auch persönlich begegnen können.
0: Aus Warschau verabschieden sich Joachim Cicierski und
1: Kamila Lutostańska.
0: Do usłyszenia.
1: 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Themenwechsel. Warschau zu Beginn des 19. Jahrhunderts. Ein Land ohne eigenen Staat, eine Stadt unter russischer Herrschaft und ein musikalisches Genie, das hier heranwächst. Im Czapski-Palast verbringt Frédéric Chopin seine letzten Jahre in Warschau. Hier komponiert er, empfängt Freunde und bereitet sich auf eine Reise vor, die sein Leben für immer verändern wird. In der 5. Folge unserer Sendereihe begleiten wir Chopin in diesen letzten Warschauer Jahren. Es geht um Heimweh, Erinnerungen und darum, was er aus seiner Heimat in die Welt hinausträgt.

0: letzten Jahren, bevor Frédéric Chopin Warschau verlässt. Er hat hier sein eigenes Zimmer mit einem Klavier. Hier beginnt der Abschied. Es ist der Moment, bevor Chopin seine Heimat verlässt. Darüber spreche ich mit Dr. Alexander Laskowski vom Chopin-Institut. Guten Tag.
1: Guten Tag.
0: Herr Laskowski, was für ein Ort ist dieser Tschapski-Palast für Chopin? Wie lebt er hier in seinen letzten Jahren in Warschau und wie alt ist er hier?
1: Er ist 17 Jahre alt, als die Familie hier umzieht. Der junge Frédéric Chopin lebte ab 1827 mit seiner Familie im linken Flügel des Tschapski-Palastes oder Kraschinski-Palastes. Das waren die großen aristokratischen Familien hier in Polen. In der Krakowski-Przedmieście-Straße 5. Und ich muss sagen, dass es war eine äußerst kreative Zeit für den jungen Chopin. In einem separaten Dachzimmer komponierte er unter anderem Etüden und Nocturnes, während die Proben für seine Konzerte, beispielsweise das Konzert F-Moll, im Familiensalon stattfanden. So, das war der wichtigste Ort für den jungen, ja, schon erwachsenen, aber noch jungen Komponisten.
0: Hier ist er auch Student einer Musikhochschule.
1: Ja, er studiert mit Józef Elsner, dem größten polnischen Komponisten seiner Epoche, einen großen Professoren, und der eigentlich sofort sagte, ein hochst begabter Student, ein Genie. So, er wusste sofort, wie begabt der junge Frédéric Chopin war. Und ich muss sagen, dass es ein sehr kluger Professor war. Er wusste, dass man muss gut Kontrapunkt studieren, in einer deutschen Weise, sagen wir, und die Musik der alten Meistern wie Bach und Mozart, aber auch zeitgenössische Musik damals, das bedeutet Beethoven. Und als der junge Chopin liebt er die italienische Musik, besonders die Musik von Gioachino Rossini, die damals ein großer Star ist.

0: Wie kommt es dazu, dass er sich entscheidet, Polen zu verlassen?
1: Fryderyk Chopin verließ Warschau am 5. November 1830, weniger als 4 Wochen vor Ausbruch des Novemberaufstands. Wir glauben, dass der Vater wusste das. Er war sehr gut vernetzt, er kannte die wichtigsten Leute der Stadt und er wusste, dass was Besonderes kommt. Und das war dieser Aufstand. Die politische Lage war damals äußerst angespannt und der drohende bewaffnete Konflikt mit Russland lastete schwer auf die ganze Familie und besonders auf den jungen Fryderyk Chopin, der sehr viele Kollegen hatte, die eigentlich kämpfen wollten. Und zuerst wusste der Vater, dass der junge Chopin sehr begabt ist, aber auch fragil, so, er hat andere Sachen für die polnische Nation zu machen, als sein Leben im Kampf geben oder verlieren. Und so verlas Chopin Warschau. Er wusste nicht, dass es eine Emigration war. Er dachte, es war einfach eine Reise, um sich als Künstler, als Komponist und als Pianist zu entwickeln.
0: Und war es für Chopin möglich, sich hier in der Stadt zu entwickeln? Oder da Polen geteilt war, vielleicht waren die Möglichkeiten begrenzt, denke ich mir?
1: Ich glaube, ein Genie entwickelt sich unabhängig. Man kann nur zum Beispiel auf Immanuel Kant denken, der nie Königsberg verlas. Und trotzdem entwickelt er sich so sehr gut. Aber für einen Musiker, es war... Wie ist das wichtig heute? Sehr wichtig, wirklich ein neues Publikum zu treffen, eine andere Situation im Leben zu erfahren und auch andere Künstler kennenzulernen. Und eigentlich war damals Paris, wie Walter Benjamin sagt, die Hauptstadt des 19. Jahrhunderts. Und auch benutzte man diesen Wort

0: Pianopolis, so alle Pianisten wollten eine Karriere in Paris machen und deswegen ist auch Chopin dort gefahren.
1: Hatte er da Familie?
0: Er hatte keine Familie in Frankreich.
1: Seitens des Vaters?
0: Ja, aber der Vater kam nach Polen aus Marienwil in Lothringen und er hatte keine Familie in Paris, keine Familie, die er kannte und mit dem er sich treffen konnte. Und er hatte ein paar Briefe an wichtige Leute in Paris von seinem Professor Josef Elsner. Das war eine gute Hilfe, aber trotzdem war Frédéric Chopin in Paris ein self-made man.
1: Wie alt war er, als er Warschau verließ?
0: 20 Jahre alt.
1: Ein junger Mann.
0: Ein junger Mann und ein Genie, um eine solche große Karriere, nicht nur künstlerisch, aber gesellschaftliche, in Paris zu machen, in ein paar Monaten. Es war damals fast unmöglich. Und er macht eine große, große, große Karriere.

0: Wie Sie in den früheren Folgen sagten, waren die Chopins eine glückliche Familie. Welche Rolle spielte also die Familie in dem Moment des Abschieds?
1: Es war eine schwierige Situation eigentlich, als die jüngste Schwester von Frédéric Chopin, Emilia, von Tuberkulosis verstorben ist. Und deswegen umziehte die Familie hier nach dem Tod Emilias. So, die brauchten eine neue Wohnung, um diese traurigste Erinnerung hinter sich zu lassen. Aber das ist trotzdem eine glückliche, sehr liebende Familie mit gut gebildeten Kindern und eine Mutter, die sich um alles kümmert und ein Vater, der sehr klug und sehr sympathisch ist.
0: Also die Familie war dafür, dass Chopin die Stadt Warschau verlässt.
1: Ja klar, es war selbstverständlich, dass er als Konzertantenpianist auf einen Grand Tour fahren soll und sich als Komponist entwickeln und ein neues Publikum suchen und als erfolgreicher Künstler sollte er nach Warschau zurückkommen, aber das war politisch unmöglich und deswegen blieb er nur im schriftlichen Kontakt mit seiner Familie. Seine ältere Schwester Ludwika besuchte ihn, er traf auch seine Familie, aber nicht in Polen, in Deutschland, nach der Abreise aus Warschau. Und ja, wir wissen sehr viel über seine Beziehung mit der Mutter, mit dem Vater, mit den Schwestern, als er sehr viele, sehr schöne Briefe schrieb.
0: Sie haben die Tuberkulose schon angesprochen. Wir wissen, dass Chopin wahrscheinlich an Tuberkulose verstarb. Gibt es Hinweise darauf, dass er schon in den Jahren seines Lebens in Warschau gesundheitliche Probleme hatte?
1: Er war ganz oft krank als Kind. Damals dachte man, dass Tuberkulose eigentlich eine infizierbare Krankheit war. Und als die jüngere Schwester mit Tuberkulose verstorben ist, es gab immer dieser Verdacht, dass auch seine Gesundheit sehr schwach war.
0: Herr Laskowski, was wissen wir über die Gefühle des jungen Chopins beim Abschied?
1: Er war traurig. Alle Freunde blieben hier. Eine schöne Dame, der er sein Flügelkonzert gewidmet hat, blieb hier auch. Konstanzia Gładkowska. Er musste seine Kindheit hinter sich lassen. Und das ist immer schwer. Für uns auch, oder?
0: Wie heute. Abschiede sind schwierig. Was nimmt er aus Warschau mit? Musikalisch, aber auch persönlich.
1: Alles im Kopf, sagte ich. Er hat viele Skizzen von seinen Kompositionen selbstverständlich mitgebracht und auch ein Tagebuch, der er nicht täglich, aber ganz oft schrieb und ja, schöne Kleidung.
0: Viele Briefe sind erspart worden, aber was passierte mit seinem Tagebuch?
1: So, es gibt, was Stuttgarter Tagebuch genannt ist, da notierte Frédéric

0: Schuppen seiner Gefühle nach dem Ende des Novemberaufstands. Und das ist höchst traurige Literatur zu lesen.
1: Herr Laskowski, was verändert sich nach seinem Abschied?

er beginnt wirklich traurig und dann auch tragisch zu denken. So, es gibt diese traurige und tragische Emotionen, die zu unseren Herzen immer heute so stark sprechen. Und das beginnt in Stuttgart eigentlich und mit seinen Gefühlen nach dem Ende des Aufstands. Und er schrieb diese bekannte revolutionäre Etüde, die eigentlich diese tragischen Emotionen so stark zeigt.

0: kann man sagen, dass hier mit diesem Abschied von Warschau seine Erfahrung von Verlust und Entfernung beginnt?
1: Selbstverständlich. Ein Abschied, ein Verlust seinen sozialen Kreis, aber auch das Gefühl, dass er absolut unabhängig ist. Er hat keine Unterstützung von der Familie und auch politisch sein Bewusstsein wächst, könnte man sagen. So, das alles kann man in seiner Musik finden.

Das war die 5. Folge unserer Sendereihe Chopin in Warschau. Alle Folgen finden Sie online unter auslandsdienst.pl. Und damit geht unsere heutige Sendung zu Ende. Danke fürs Zuhören. Auf Wiederhören sagt Ihnen Kamila Lutostańska. Do usłyszenia.

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